0: 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Schneller Blick auf die Uhr. 6:11.
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0: Mittwoch, 12. August. Zeit, die Zeiger wieder zurückzudrehen. Vor 81 Jahren, da sind die ersten Salzburger Festspiele nach dem Zweiten Weltkrieg wieder veranstaltet worden. Und auch damals ist trotz des abgespeckten Programms der Klassiker Jedermann aufgeführt worden. Genauso wie bei der Festspielgründung 1920 und heutzutage.
2: Fragst du mich das, mein Jedermann?
0: Fleetwood Mac! Fleetwood Mac, die Band, die unter anderem für Lieder wie Go Your Own Way und Landslide bekannt ist, sind heute vor 59 Jahren zum ersten Mal aufgetreten. Nach dem Auftritt hat die Band ihren ersten Plattenvertrag bekommen. Der Rest ist natürlich Musikgeschichte. Seit 1999 gilt der 12. August als Internationaler Tag der Jugend. Ein guter Anlass, um den Jüngeren heute ausnahmsweise mal nicht zu sagen, früher war alles besser.
3: Und wenn ich heute in der Lugner City gehe und der Herr will telefonieren, sagt er, ich bin beim Lugner.
0: Er ist Bauunternehmer, Society Star und Opernball-Ikone gewesen. 2 Jahre ist es heute her, dass Richard Lugner verstorben ist. 1990 hat er die Lugner City eröffnet, eines der größten Shopping-Centers Wiens. Bekannt ist er außerdem dafür gewesen, seinen Partnerinnen tierische Kosenamen zu geben. Am bekanntesten ist wohl seine Mausi gewesen. Gratulieren können wir heute Cara Delevingne. Mit ihren markanten Augenbrauen ist sie zu einem der bekanntesten Models der Welt geworden und längst auch erfolgreich auf der Kinoleinwand unterwegs. Und den 77. Geburtstag, den feiert heute der britische Musiker Mark Knopfler. Knopfler ist nicht nur Mitbegründer der Rockband Dire Straits, sondern auch als Solokünstler erfolgreich. Mit insgesamt 120 Millionen verkauften Tonträgern gehört er zu den Best-Selling Music Artists der Musikgeschichte.
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0: Ja, und da ist heute liegen bleiben keine Option. Danza Kuduro von Lucenzo Fit Don Omar ist ja 2011 der Sommerhit gewesen bei uns in Österreich auf Platz 1. Ja, und das war alles andere als ein kurzer Sommerflirt. Ganze 78 Wochen in den österreichischen Charts. Hier sind Lucenzo und Don

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2: Ja, die Wahl zur Grazer Gemeinderatswahl liegt jetzt schon 6 Wochen zurück. KPÖ und Grüne verhandeln weiterhin. Knackpunkt ist allerdings das angespannte Budget der Stadt. Dieses Thema und mehr gleich bei mir bei Radio Grünwalds regional.
3: 6:20 ist es.
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bisschen wie so Sommer in Schweden mit viel Gänsen. Verstehe auch nicht, wie das heißen konnte. Heuer gibt es nicht so viele. Wenn ich mir meine Gössenstich anschaue, schaut es anders aus. Jetzt fliegen wir mal hinein in den Mittwoch mit Radio Grün-Weiß. In 2 Minuten ist es auch schon 7:30.

0: Musik aus der Steiermark. Zum Aufstehen am Mittwoch, es ist 6.30 Uhr.
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0: Im Studio bei mir, Marlene Baumgartner.
2: Einen schönen guten Morgen. 6 Wochen nach der Grazer Gemeinderatswahl verhandeln KPÖ und Grüne weiter über eine gemeinsame Stadtregierung. Knackpunkt ist das angespannte Budget. Bis 2028 müssen rund 65 Millionen Euro eingespart werden. Marc Ehrengroß.
3: Geplant sind deshalb unter anderem Einschnitte bei Schulausbauten und beim Ankauf neuer Straßenbahnen. In den kommenden Tagen stehen noch 2 Gesprächsrunden an. Bis Ende nächster Woche wollen KPÖ und Grüne eine Einigung präsentieren. Die KPÖ sieht vor allem das Land Steiermark in der Verantwortung und fordert mehr finanzielle Unterstützung. Am 27. August soll dann die neue Grazer Stadtregierung konstituiert werden.
2: Wie die Ressorts verteilt werden, ist derzeit allerdings noch offen. Bei einem Verkehrsunfall in Graz-Puntigam ist gestern ein 64-jähriger Radfahrer schwer verletzt worden. Ein 70-jähriger Autolenker wollte von der Puntigammer Straße zu einem Geschäft abbiegen und dürfte dabei den Radfahrer auf dem Radweg übersehen haben. Der Radfahrer ist gestürzt und schwer am Bein verletzt worden. Zeugen und der Autofahrer haben erste Hilfe geleistet. Der Mann ist anschließend ins LKH Graz gebracht worden. Und Energiegemeinschaften boomen auch in der Steiermark. Österreichweit gibt es bereits rund 12.000 Energiegemeinschaften. Etwa die Hälfte davon sind erneuerbare Energiegemeinschaften. Im Bezirk Liezen haben sich jetzt 10 Gemeinden zur Energiegemeinschaft Region Liezen zusammengeschlossen. Ziel ist, möglichst viel regional erzeugten Strom auch in der Region zu nutzen. Ab Oktober sollen Bürger, Vereine und Betriebe kostenlos teilnehmen können. In Steinach-Pürk gibt es bereits eine Energiegemeinschaft. Dort wird laut Gemeinde ein Autarkregat von bis zu 99% erreicht. Und gute Nachrichten habe ich für alle Sonnenliebhaber. Heute gibt es nämlich wieder allerhand an Sonnenschein bei uns in der Steiermark. Und für alle, die sie beobachten wollen, auch die partielle Sonnenfinsternis am Abend wird gut sichtbar sein. Jetzt in der Früh und am Vormittag können sich im Süden allerdings ein paar Wolken bilden und in der westlichen Obersteiermark wird später am Tag dann auch einige Quellwolken geben. Die Temperaturen, die steigen heute auf bis zu 30 Grad an und wenn ihr jetzt gerade das Haus verlässt, dann tut ihr das bei 13 bis 17 Grad.
0: 6.33 Uhr, der Radio Grün-Weiß Verkehrs- und Blitzreport. Da schaut's gut aus auf den steirischen Straßen. Wenn ihr für uns schon Verkehrsinfos habt, gerne auch per WhatsApp, Text oder Sprachnachricht an 0664 22 22 99 4. Gute Fahrt.
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0: zum Zähneputzen am Mittwochmorgen hier auf Radio Grün Weiß, 6.36 Uhr. Es hat sich ausgeträumt, ja. Sturm Graz hat von der Champions League geträumt.
1: Ich hab geträumt von dir.
0: Ist leider nichts draus geworden. Wir schauen aufs gestrige Spiel gegen Fenerbahce Istanbul. Gleich zurück nach Matthias Reim.

0: Ja, von der Champions League haben sie auch geträumt. Sturm Graz, jetzt ist der Traum geplatzt. Guten Morgen mit Radio Grün Weiß am Mittwoch. 6.40 Uhr, das war gestern wohl nichts gegen Fenerbahce Istanbul. Ja, die erste Hälfte, torlose 45 Spielminuten. Und dann hat das Istanbuler Star-Ensemble durch ein Elfmeter-Tor von Talisca auch den Sack zugemacht. Die Grazer haben zwar Chancen gehabt, aber im Abschluss hat das nötige Glück und die nötige Konsequenz gefehlt. Luca Weinhandl.
1: Großes Lob an die Mannschaft. Von Anfang an haben wir denen gezeigt, dass jetzt ein anderes Spiel ist als damals in Istanbul. Wir haben ein komplett anderes Gesicht gezeigt. Wir haben es eigentlich über Phasen sehr gut gemacht. Wir können schon stolz sein, aber wir wissen auch alle, dass da mehr drin sein können. Es ist halt schade, dass wir keine Tore gemacht haben.
0: Und natürlich auch viele vergebene Torgelegenheiten und diese Elfmeter. Der war schon ein Hund, Arjan Malic.
2: Wir haben gewusst, es wird ein schweres Spiel. Vor allem, wer das erste Tor macht, wird es am Ende vielleicht entscheiden. Hätten wir das erste Tor gemacht, wäre es vielleicht noch spannend geworden. Die Chancen waren da, dann müssen wir es halt ausnützen. Mit dem Elfmeter haben wir schon leicht gewusst, dass das schon fast fertig ist. Wir sind trotzdem international, spielen die Europa League wieder. Ja, es geht weiter.
0: Es geht weiter und leider gestern auch für Neuzugang Simon Seidel hat am Ende das Glück gefehlt.
3: Ich glaube, dass man gesehen hat, dass wir uns voll reingeworfen haben. Wir haben geschaut, dass wir aggressiver spielen als wir auswärts, dass wir nur mehr Mann auf Mann spielen, ein bisschen mehr mit Risiko. Ich finde, der Plan ist gut aufgegangen, nach vorn teilweise in die Offensivaktionen falsche Entscheidungen getroffen oder das nötige Glück hat gefällt. Ich glaube, wenn du den einzelnen Führungstreffer machst, irgendwie kann das Spiel nur kippen. So sind wir leider ausgeschieden. Ich glaube trotzdem, dass wir stolz auf uns sein können.
0: Ja, und dass der alles entscheidende Elfmeterpfiff des spanischen Unparteiischen nach einem Zweikampf zwischen Petrovic und Talisca hat auch Jakob Hödl ja sehr geschmerzt.
4: Hat unfassbar wehtan einfach. Ich habe noch gehofft, dass vielleicht VAR sich einschaltet, keine Ahnung, aber im Endeffekt ist es halt gegen so eine Mannschaft, wenn sie es nicht machst, kriegst du es halt irgendwann. Ich glaube, jeder will Champions League spielen, das haben wir heute nicht geschafft, aber man kann, glaube ich, trotzdem den Kopf oben lassen, weil man trotzdem in der Europa League ist und finde ich ein trotzdem sehr gutes Spiel gegen einen extrem starken Gegner genossen hat.
0: Ja. Jetzt einmal Krone richten, schneuzen, wieder aufstehen. International volle Konzentration jetzt auf die Europa League Ligaphase und in der Bundesliga am Samstag schon das erste Saisonheimspiel gegen Altach.
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0: Beste Musik gibt's hier auf Radio Grün-Weiß. Nur leider die handgemachte Musik von KI-Musik schwer zu unterscheiden. Optisch soll das jetzt bald möglich sein. Dazu gleich mehr in den Nachrichten um 7 hier auf Radio Grün-Weiß.
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11: Da gibt's einen entspannten Start in den Mittwoch hinein. 7 vor 7.

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1: Im Studio Hannes Haab. Guten Morgen. Ein besonderes Spektakel spielt sich heute Abend am Himmel ab. In Teilen Europas gibt es eine Sonnenfinsternis zu sehen. Eine totale Sonnenfinsternis gibt es zum Beispiel in Spanien und Island. In Österreich ist sie teilweise. Was das bedeutet, erklärt uns Matthias Pragner vom Steirischen Astronomenverein.
2: Wenn der schmale Schatten dann nicht genau dorthin trifft, wenn man etwas daneben ist, dann sieht man nicht eine totale Sonnenfinsternis, sondern nur eine partielle. Das heißt, man sieht einfach nur eine Sichel von der Sonne oder etwas angeknabberte Sonne. Und der Teil ist dann in größeren Bereichen zu sehen.
1: Wer sich die Sonnenfinsternis anschaut, unbedingt eine Finsternisbrille tragen. Sonst kann es zu Augenschäden kommen, warnen Fachleute. Deutschland feilt heute an weiteren Möglichkeiten im Kampf gegen die Lieferengpässe über die deutschen Wasserstraßen. Trockenheit und Hitze sorgen auch hier für extrem niedrige Pegelstände. Verkehrsminister Bilger berät sich mit den zuständigen Landespolitikern. Zuletzt haben Lkw öfter fahren dürfen, Sonn- und Feiertagsverbote könnten vorübergehend ausgesetzt werden oder Züge mehr Fracht transportieren. Die ÖBB überlegen an weiteren Wiener Bahnhöfen ein Alkoholverbot. Für die drei Wiener Bahnhöfe Praterstern, Floridsdorf und seit über 2 Monaten auch für die Station Westbahnhof gilt so ein Verbot schon. Nun soll es auch für weitere Bahnhöfe kommen, unter anderem am Hauptbahnhof oder am Bahnhof Meidling. Weil rund jeder 6. Vorfall auf ÖBB-Bahnhöfen mit Alkohol zu tun hat, wie es heißt, in den kommenden Monaten wird klar sein, welche Bahnhöfe konkret dazukommen werden. Der Streamingdienst Spotify will künftig Profile von KI-Künstlern kennzeichnen. Mit dem AI-Persona-Label soll es für Hörer ab Mitte nächsten Monats transparenter werden, ob die Musik von Menschen oder der KI gemacht wurde. Spotify reagiert damit auf Nutzerfeedbacks über Profile, die menschlich wirken, aber dahinter KI-generierte Figuren stehen.
0: Unser Steiermark-Wetter.
3: Viel Sonnenschein erwartet uns heute. Teilweise wird es sogar wolkenlos am Himmel. In der Obersteiermark wischen allerdings die Wolken immer wieder mit. Vereinzelte kurze Regenschauer können heute im Bereich der Nockberge und der niederen Tauern mit dabei sein. Heute wird es weniger schwül und heiß als in den letzten Tagen. Die Temperaturen, die klettern auf maximal 26 bis 30 Grad. Aktuell messen wir in Mürzzuschlag 14 Grad. Vom Stift Admont werden uns ebenfalls 14 Grad gemeldet. Und in Volzberg, da ist es schon ein bisschen wärmer bei 18 Grad. Und am morgigen Donnerstag erwartet uns ein richtiges Traumtagerl. Da wird es auch teils wolkenlos am steirischen Himmel mit Temperaturen von 26 bis 31 Grad.
4: Danke, Marlene. 3:07, der Radio Grün-Weiß Verkehrs- und Blitzreport. Da wird eure Geschwindigkeit kontrolliert und zwar auf der A2 Richtung Wien bei der Raststation Kaiserwald. Danke da an den Peter fürs Anrufen. 038 42 43 und 3 mal die 0, wenn ihr Verkehrsinfos für uns habt. Gute Fahrt.
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4: Mit Marlene Baumgartner.
3: Und Patricia Scheuchenstuhl.
4: Guten Morgen.
3: Guten Morgen.
4: Und ich glaube, wir sind auch schon ein bisschen aufgeregt wegen heute Abend. Mhm. Ich würde gern diese partielle Sonnenfinsternis sehen. Brille schon. Haben wir beide keine. Genau. Und ich habe mich gerade furchtbar geärgert. Ja. Gestern alle in der Umgebung waren ausverkauft. Hätte ich gestern auf Amazon bestellt. Ich sag's jetzt, wie es ist. Das wäre heute da gewesen. Da hat es tatsächlich solche Angebote gegeben. Ich hoffe irgendwie, dass die Geschäfte auf Amazon nachbestellt haben. Das wäre eine Möglichkeit gewesen. Ist ja schade, wenn uns das entgeht. Ja.
3: Absolut, absolut.
4: Ich will zwar den Einzelhandel loben, aber wenn man es nicht kriegt, was man will, was soll man tun?
3: So ist es.
4: Ja, jetzt stehen wir mal auf. Ich warte auf den

0: Mittwochmorgen. Es geht nur vorwärts, wobei manche kleinen Vögelchen, die können auch rückwärts, Karin Feiler.
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2: Habt ihr gewusst, dass Kolibris die einzigen Vögel der Welt sind, die rückwärts fliegen können? Während alle anderen Vögel nur nach vorne fliegen, beherrschen Kolibris ein echtes Flugkunststück. Sie können nicht nur vorwärts, sondern auch rückwärts, seitwärts und sogar auf der Stelle schweben. Kein anderer Vogel schafft das. Das Geheimnis liegt in ihrer einzigartigen Flugtechnik. Anders als andere Vögel bewegen Kolibris ihre Flügel nicht einfach nur auf und ab. Sie können ihre Schultern außergewöhnlich weit drehen, sodass ihre Flügel eine liegende Acht beschreiben. Dadurch erzeugen sie sowohl beim Vorwärts- als auch beim Rückwärtsschlag Auftrieb. Genau deshalb können Kolibris wie ein kleiner Hubschrauber vor einer Blüte stehen bleiben und in aller Ruhe Nektar trinken, ohne sich von der Stelle zu bewegen. Dabei schlagen ihre Flügel bis zu 80 Mal pro Sekunde. Das ist auch der Grund für das typische Summen, das ihnen im Englischen den Namen Hummingbird, also summender Vogel, eingebracht hat.
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0: ich da wirklich ein paar Investoren noch finden und dann hoffen wir mal, dass sich diese tolle Erfindung bald durchsetzen wird.
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2: Die Dürre, die setzt unsere heimische Landwirtschaft stark unter Druck. Agrarlandesrätin Simone Schmidbauer fordert deshalb auch Hilfe vom Bund. Dieses Thema und mehr gleich bei mir in Radio Grünwalds Regional.
3: Alles um halb und jetzt ist es 19 Minuten nach 8.
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16: In 9 Minuten auch schon 8:30. Guten Start in den Mittwoch.
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3: In 5 Minuten 8:30. Das ist die Grün-Weiße Morgenwelle für euch.

0: Jason Ross. I'm yours. Das ist euer Mittwochmorgen hier auf Radio Grün Weiß. Das ist 8.30 Uhr.
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0: Im Studio bei mir Marlene Baumgartner. Und Marlene, die Dürre setzt Österreichs Landwirtschaft massiv unter Druck.
2: Ja genau, laut österreichischer Hagelversicherung beläuft sich der bisherige Schaden auf rund 1 Milliarde Euro. Ernteausfälle, Futtermangel und steigende Kosten gefährden zahlreiche bäuerliche Betriebe und könnten auch die Lebensmittelpreise weiter steigen lassen. Die steirische Agrarlandesrätin Simone Schmidbauer von der ÖVP fordert deshalb rasche und unbürokratische Dürrehilfen vom Bund. Landwirtschaftsminister Norbert Totschnig bereite bereits ein Unterstützungspaket vor. Dafür brauche es aber zusätzliche Mittel aus dem Finanzministerium. Wenn heimische Betriebe dauerhaft unter Druck geraten, steigen auch die Abhängigkeit von Importen und die Lebensmittelpreise, so Schmidbauer. Bei einem Verkehrsunfall in Graz-Puntigam ist gestern ein 64-jähriger Radfahrer schwer verletzt worden. Ein 70-jähriger Autolenker wollte von der Puntigamer Straße zu einem Geschäft abbiegen und dabei dürfte er den Radfahrer auf dem Radweg übersehen haben. Der Radfahrer ist gestürzt und schwer am Bein verletzt worden. Zeugen und der Autofahrer haben erste Hilfe geleistet. Die Rettungskräfte haben den Mann anschließend ins LKH Graz gebracht. Und spannende Neuigkeiten kommen von der Aflenzer Bürgeralm. Nachdem die Lifte im vergangenen Winter stillgestanden sind, gibt es jetzt einen konkreten neuen Plan. Der Doppelsessellift vom Tal auf die Bürgeralm wird noch heuer abgerissen, denn eine Sanierung ist laut Betreiber wirtschaftlich nicht darstellbar. Die Schlepplifte auf dem Almboden sollen hingegen erhalten bleiben und bei ausreichender Schneelage weiterhin für den Skibetrieb genutzt werden. Geschäftsführer Hannes Finding von der Naturerlebnis Bürgeralm GmbH und Co. KG zeigt sich optimistisch.
3: Das heißt, die Lifte oben auf der Alm bleiben bestehen, werden betriebsbereit gehalten und mit der Gemeinde gemeinsam arbeiten wir an einer alternativen Aufstiegshilfe, sprich an der Panoramastraße winterbefahrbar anstatt des Doppelsessellifts.
2: Damit könnte auf der Bürgeralm im besten Fall bereits im kommenden Winter wieder Ski gefahren werden.
3: Wir sind da in sehr engem und gutem Austausch mit der Gemeinde Aflenz, mit dem Bürgermeister Lenger und Vizebürgermeister Gaber.
2: Entweder nimmt man dann Shuttlebusse in Anspruch oder fährt selbst mit dem Auto über die Panoramastraße auf die Alm. Ja, und jetzt merkt man schon, dass es langsam wärmer wird. Aktuell messen wir steiermarkweit Temperaturen zwischen 14 und 21 Grad. Und bis zu 30 Grad wird es heute noch haben. Aber immerhin wird es weniger schwül als noch in den letzten Tagen. Etwaige Quellwolken, die uns da am Himmel mitmischen, die werden meist harmlos bleiben. Und bis zum Abend hin klärt es in weiten Teilen der Steiermark auf und die partielle Sonnenfinsternis sollte gut zu sehen sein.
0: 8.33 Uhr, der Radio Grün-Weiß Verkehrs- und Blitzreport. Es schaut gut aus an diesem Mittwochmorgen. Störungen sind uns keine gemeldet. Allerdings, der Peter, der hat einen Blitzer entdeckt. Auf der B76 Radlpassstraße wird Richtung Deutschlandsberg in Rosseck eure Geschwindigkeit kontrolliert. Wenn ihr noch Verkehrsinfos für uns habt, gerne per WhatsApp, Text oder Sprachnachricht an 0664 22 22 99 4. Gute Fahrt.
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0: Strauß. Peter Andre, Mysterious Girl, hier auf Radio Grün-Weiß. Und wisst ihr, was noch in den 90ern waren? Die Kassetten, oder? Könnt ihr euch noch daran erinnern? Jo, manche sind damit groß geworden, so wie ich. Kassetten hören, Kassetten mittlerweile wieder out. Die Schallplatte hat es wieder reingeschafft. Die ist wieder in. Alle hippen Bands veröffentlichen die Alben ja auch auf Vinyl. So wie auch die Sportfreunde Stiller. Aber die Sportis, die haben ihr neues Album Happy Birthday nicht nur auf Vinyl, und da sind wir wieder in den 90ern, sondern lustigerweise sogar auf Kassette. Peter, wie ist das gekommen?
1: Es war mehr so ein Gag. So. Also mal wieder so eine Kassette in der Hand zu haben, ist schon lustig, als jemand, der damit aufgewachsen ist. So. Ich weiß noch, ich habe aus dem Radio Lieder aufgenommen, die ich super fand damals und so. Und dann hat man sich immer geärgert, wenn der Moderator reingelabert hat und so. Das kennen ja die jüngeren Generationen überhaupt nicht mehr. Aber für uns war es damals was Tolles. So.
0: Ja, das war so eine Sache. Ja. Da hat man wirklich aufpassen müssen. Habe ich mir sagen lassen von den älteren Generationen Moderatoren. Nix Song, weil das alles aufgenommen worden. Und ja, da war es dann am Bandel oben. Und unliebsamst für alle.
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0: gegeben von Fenerbahçe Istanbul gestern. Marcel Fischer hat die Sportnews.
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2: Sturm Graz verkauft sich im Champions League Quali-Rückspiel gegen Fenerbahçe teuer. Die Blackies müssen sich dem türkischen Star-Ensemble aber in Liebenau mit 0:1 geschlagen geben. Und zwar durch einen Elfer in der 66. Minute, Gesamtscore 0:3. Coach Fabio Ingolic.
3: Ja, tut im ersten Moment natürlich weh. Und wir haben unser Bestes gegeben. Jeder einzelne Spieler ist an die Grenzen gegangen, hat sich auch von seiner besten Seite gezeigt. Deswegen bin ich unglaublich stolz, wie meine Mannschaft heute aufgetreten ist. Ja, haben dann leider durch den Elfmeter dieses Tor gegen uns bekommen und damit war die Sache dann auch geregelt.
2: Fenerbahce steht jetzt im Champions League Playoff und für Sturm geht es in der Europa League Ligaphase weiter. Die ÖFB-Teamspieler Romano Schmid und Florian Grillitsch wechseln im Doppelpack nach Italien zu Serie A-Aufsteiger Frosinone. Laut APA-Informationen haben die beiden Mittelfeldakteure ihre Medizinchecks in Rom erfolgreich absolviert. Für Schmid überweist Frosinone rund 8,5 Millionen plus 2 mögliche Millionen an Boni an Werder Bremen und Grillitsch kommt ablösefrei vom SC Praga. Außerdem wird Stefan Posch künftig fix für Mainz 05 auflaufen. Der 29-jährige Steirer war schon zuletzt an Mainz ausgeliehen und wird von den Deutschen jetzt dauerhaft von Como losgeeist. PS in Salzburg steigt heute Abend um 21 Uhr. Der UEFA Supercup Champions League-Sieger Paris Saint-Germain trifft auf Europa League-Gewinner Aston Villa. Und Lukas Weiß-Heidinger hat den Grundstein für eine mögliche Medaille bei den Leichtathletik-Europameisterschaften in Birmingham gelegt. Der Oberösterreicher wirft seinen Diskus in der Quali bei seinem einzigen Versuch auf 65 Meter und 6 Zentimeter und qualifiziert sich als Vierter locker für das Finale heute Abend. Den Halbfinaleinzug schafft auch 400 Meter Hürdenläufer Niklas Strohmeier-Dangl. Für seine Disziplinenkolleginnen Lena Pressler und Anja Tlauhi ist hingegen im Semifinale Endstation.
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0: Ja, schauen wir mal schnell auf die Uhr. 8:47 Uhr.

0: Rush Hour schon vorbei am Mittwochmorgen. Hier ist die Morgenwelle, 9:09. Da gibt's wieder alle Infos, auch aus Österreich. Und ja, ab heute geht's los. Da müssen auch die Unternehmen die neue EU-Verpackungsverordnung umsetzen. Was da ansteht, haben wir für euch natürlich auch zusammengefasst. Mehr Musik auch gleich von Jennifer Lopez und Ben Zucker gemeinsam mit Claudio Capeo.
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2: 8.53 Uhr.

Geht so. Solala, ça va. Schönen guten Morgen am Mittwoch. Jetzt geben wir nochmal Gas, bevor es bei der Arbeit gleich weitergeht hier auf Radio Grünweiß. In 4 Minuten ist es 9.

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2: Im Studio Hannes Haab. Guten Morgen. Weniger Müll, Mehrweg stärken und Recycling voranbringen. Das sind die Ziele der neuen EU-Verpackungsverordnung. Unternehmen müssen ab heute erste Vorschriften umsetzen. Zentrale Fragen sind aber weiter ungeklärt, heißt es vom Handel, der ein Verpackungschaos erwartet. Martina Steidl.
3: Unter anderem werden mit der EU-Verpackungsverordnung strengere Regeln für Schadstoffe in Verpackungen eingeführt. Sie gilt grundsätzlich für alle Arten von Verpackungen. Die Ziele werden vom heimischen Handel auch unterstützt. Die Verordnung bringt dabei etliche Informations- und Prüfpflichten mit sich und in vielen Fällen kommen die Betriebe noch gar nicht zu den erforderlichen Unterlagen. Klare Spielregeln fehlen, kritisiert der Handelsverband und fordert auch, mögliche Strafen auszusetzen, bis letzte Details geklärt sind.
2: Weitgehend verschwinden sollen mit der Verordnung auch die kleinen Einwegportionspackungen von Ketchup, Mayonnaise oder Zucker, die ohnehin oft schon durch Nachfüllspender ersetzt wurden. Deutschland feilt heute an weiteren Möglichkeiten im Kampf gegen die Lieferengpässe über die deutschen Wasserstraßen. Trockenheit und Hitze sorgen auch hier für extrem niedrige Pegelstände. Verkehrsminister Bilger berät sich mit den zuständigen Landespolitikern. Zuletzt haben Lkw öfter fahren dürfen. Sonn- und Feiertagsverbote könnten vorübergehend ausgesetzt werden und auch Züge mehr Fracht transportieren. Tirols Landeshauptmann Anton Matle stellt sich hinter ÖVP-Bundesparteiobmann Stocker, trotz dessen Kinderbetreuungssaga, wonach Kinderbetreuung keine Arbeit sei. Stocker sollte Spitzenkandidat der Volkspartei bei der Nationalratswahl in 3 Jahren sein, sagt Matle. Dass sich Stocker für seinen Saga entschuldigt hat, reicht ihm. Stocker habe damit die Konsequenzen gezogen, so Matle. Es ist ein seltenes Himmelsereignis, das wir heute in Österreich beobachten dürfen, eine teilweise Sonnenfinsternis. Der Mond schiebt sich da am Abend vor die Sonne und verdeckt sie. Den besten Blick auf die Sonnenfinsternis hat man von den Bergen aus. Wer sie beobachtet, sollte aber unbedingt eine Finsternisbrille verwenden, raten Fachleute, sonst drohen Augenschäden. Los geht die Sonnenfinsternis gegen 19.20 Uhr. Komplett ungefährlich anzuschauen ist übrigens der Höhepunkt der Perseiden-Sternschnuppen heute am Nachthimmel.
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4: Wolkenlos ist es aktuell vielerorts bei uns in der Steiermark. Sonnige 22 Grad hat es gerade in Feldbach. 19 Grad hat es etwa beim Einkaufszentrum Lietzen und aus St. Stephan ob Leoben. Da werden uns ebenfalls 19 Grad gemeldet. Sonnig geht es auch heute grundsätzlich durch den Tag. Großteils bleiben die Quellwolken harmlos. Eventuelle kurze Regenschauer sind am Nachmittag im Bereich der Nockberge und der niederen Tauern möglich. Heute wird es insgesamt weniger schwül und heiß als in letzter Zeit. Die maximalen Temperaturen liegen zwischen 26 und 30 Grad. Morgen Donnerstag geht es dann mit sommerlichen Temperaturen weiter und wir dürfen uns über einen größtenteils wolkenlosen blauen Himmel freuen.
5: Danke Marlene. 3 nach 9, der Radio Grün-Weiß Verkehrs- und Blitzreporter wird kontrolliert, etwa auf der B317 am Ortsende von Scheifling Richtung Kärnten. Danke da an die Karin. Und auch auf der Radlpassstraße B76 Richtung Deutschlandsberg in Rosseck. Wenn ihr auch noch Verkehrsinfos für uns habt, 038 42 43 und 3 mal die 0. Eine gute und sichere Fahrt.
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5: Ja, alles fiebert dieser Sonnenfinsternis heute entgegen. Obwohl ich ganz ehrlich sein muss, da sind mir die Perseiden fast schon ein bisschen lieber. Da muss ich nicht extra eine Brille oder irgendwas Kompliziertes suchen.
7: Schon, ja.
5: Aber ich weiß ja von unserer Anja, die gute Seele, die hat sogar was gefunden. Weil diese ganzen Sonnenfinsternisbrillen, die sind ja restlos ausverkauft. Da gibt es aber was für alle, die ein bisschen basteln wollen. Das werden wir euch heute noch vorstellen. Aber jetzt einmal viel Musik für den Mittwochvormittag. Beagle Music gleich. Slice Schlecken, Edmund und hier ist Patti Smith.

0: Ja, haben dann leider durch den Elfmeter dieses Tor gegen uns bekommen und damit war die Sache dann auch geregelt.
1: Fenerbahce steht jetzt im Champions League Playoff und für Sturm geht es in der Europa League Ligaphase weiter. Die ÖFB-Teamspieler Romano Schmid und Florian Grillitsch wechseln im Doppelpack nach Italien zu Serie A-Aufsteiger Frosinone. Laut APA-Informationen haben die beiden Mittelfeldakteure ihre Medizinchecks in Rom erfolgreich absolviert. Für Schmid überweist Frosinone rund 8,5 Millionen plus 2 mögliche Millionen an Boni an Werder Bremen und Grillitsch kommt ablösefrei vom SC Praga. Außerdem wird Stefan Posch künftig fix für Mainz 05 auflaufen. Der 29-jährige Steirer war schon zuletzt an Mainz ausgeliehen und wird von den Deutschen jetzt dauerhaft von Como losgeeist. PS in Salzburg steigt heute Abend um 21 Uhr. Der UEFA Supercup Champions League-Sieger Paris Saint-Germain trifft auf Europa League-Gewinner Aston Villa. Und Lukas Weiß-Heidinger hat den Grundstein für eine mögliche Medaille bei den Leichtathletik-Europameisterschaften in Birmingham gelegt. Der Oberösterreicher wirft seinen Diskus in der Quali bei seinem einzigen Versuch auf 65 Meter und 6 Zentimeter und qualifiziert sich als Vierter locker für das Finale heute Abend. Den Halbfinaleinzug schafft auch 400 Meter Hürdenläufer Niklas Strohmeier-Dangl. Für seine Disziplinenkolleginnen Lena Pressler und Anja Tlauhi ist hingegen im Semifinale Endstation.
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0: Die Prinzi besser. Silent Speer auf Radio Grün-Weiß bei der Arbeit. Ja, und dass Ärzte gerade in so abseits der großen Zentren, abseits der großen Städte arbeiten, das ist gar nicht so einfach. Sprich, ärztliche Versorgung, da schaut's jetzt für den Bezirk Murtal ein bisschen besser aus. Da haben wir gleich alle Infos in Radio Grün-Weiß regional um halb.
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0: Zahler und liest. Es ist 11.30 Uhr.
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0: Und im Studio bei mir wieder Marlene Baumgartner.
2: Einen schönen Vormittag. 6 Wochen nach der Grazer Gemeinderatswahl verhandeln KPÖ und Grüne weiter über eine gemeinsame Stadtregierung. Knackpunkt ist das angespannte Budget. Bis 2028 müssen rund 65 Millionen Euro eingespart werden. Marc Ehrengroß.
3: Geplant sind deshalb unter anderem Einschnitte bei Schulausbauten und beim Ankauf neuer Straßenbahnen. In den kommenden Tagen stehen noch 2 Gesprächsrunden an. Bis Ende nächster Woche wollen KPÖ und Grüne eine Einigung präsentieren. Die KPÖ sieht vor allem das Land Steiermark in der Verantwortung und fordert mehr finanzielle Unterstützung. Am 27. August soll dann die neue Grazer Stadtregierung konstituiert werden.
2: Wie die Ressorts verteilt werden, ist derzeit allerdings noch offen. Eine alkoholisierte Autofahrerin ist gestern Nachmittag in Halbenrain im Bezirk Südoststeiermark mit einem LKW zusammengestoßen. Die 71-Jährige ist auf der L259 auf die Gegenfahrbahn geraten und seitlich gegen den LKW geprallt. Die Wucht des Zusammenstoßes hat den PKW einige Meter weit weggeschleudert. Der unverletzte LKW-Fahrer ist sofort ausgestiegen und hat Hilfe geleistet. Die Rettungskräfte haben die Frau dann mit Verletzungen unbestimmten Grades ins LKH Feldbach gebracht. Ein Alkotest ist bei ihr positiv ausgefallen. Die L259 ist wegen der Bergungsarbeiten knapp 3 Stunden gesperrt gewesen. Und in Hohentauern im Bezirk Murtal zeichnet sich eine Lösung für die ärztliche Versorgung ab. Gemeindearzt Lukas Pesendorfer verlässt den Ort Anfang September. Als seinen Nachfolger hat er bereits Gernot Höfler angekündigt, den Sohn des langjährigen Hohentauernarztes Nikolaus Höfler. Fix ist die Nachfolge allerdings noch nicht. Laut Bürgermeister Gernot Jetz gibt es mindestens einen weiteren Bewerber. Die Entscheidung über die Kassenstelle soll kommende Woche fallen. Und alles, was wir rund ums Wetter bei uns in der Steiermark wissen müssen, das hören wir jetzt.
0: Ja, und da gibt's heute nicht viel zu sagen. Viel Sonne gibt's heute, ein paar Quellwolken über den Bergen am Nachmittag, aber Schauer und Gewitter. Heute die absolute Ausnahme und die Temperaturen, es ist nicht mehr so schwül. 25 bis knapp 30 Grad. 11.32 Uhr, der Radio Grün-Weiß Verkehrs- und Blitzreport. Bisschen mehr Zeit mitbringen auf der B320 Enztalstraße Richtung Lietzen. Da staut's immer wieder im Baustellenbereich in Schladming, ein Plus von 10 Minuten. Wenn ihr für uns Verkehrsinfos habt, 038 42 43 und 3 mal die 0 ganz einfach anrufen. Das hat auch der Sepp gemacht, da wird nämlich kontrolliert in Graz, Herrgott-Wies-Gasse, und zwar stadteinwärts bei den Tennisplätzen. Allen unterwegs wünsche ich eine gute und sichere Fahrt.
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0: sind, ist auch, wenn man vor lauter Zähneknirschen nicht schlafen kann oder schlecht schläft, da gibt's eine Lösung.
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2: Morgens aufwachen mit dröhnendem Kopf, verspanntem Nacken und Schmerzen im Kiefer. Ja, für viele ist dieser tägliche Muskelkater im Gesicht bittere Realität. Viel zu schnell wird bei massivem Kieferpressen, zu voreiligen OPs, invasiven Eingriffen oder teuren kronenprothetischen Anpassungen geraten, ohne die wahre Ursache zu hinterfragen. Dass man die Finger von voreiligen OPs lassen und stattdessen das Gesamtsystem betrachten sollte, sieht Physiotherapeut und Krafter-Spezialist Armin Wölger täglich in seiner Praxis. Krafter steht übrigens für ein hochspezialisiertes Therapiekonzept rund um den Schädel-, Kiefer- und Gesichtsbereich.
3: Bei einer CMD, also einer kraniomandibulären Dysfunktion, liegt die Ursache selten im Kiefergelenk allein. Wir müssen uns das Zusammenspiel aus Schädelnerven, Haltung und der gesamten Gesichtsmechanik ansehen. Und da stoßen wir fast immer auf ein zentrales Organ, das massiv unterschätzt wird, nämlich die Zunge.
2: Die Zunge ist nämlich ein gewaltiger Muskel, der im Idealfall wie ein natürlicher Stabilisator flach am oberen Gaumen ruht. Verliert sie ihren Stammplatz, gerät die gesamte Biomechanik aus dem Ruder. Und genau hier kommt die Atemphysiotherapie ins Spiel, wie Lena Hartzl als Spezialistin in diesem Bereich weiß.
4: Liegt die Zunge falsch, fällt sie natürlich nach unten. Die direkte Folge ist, wir wechseln automatisch in die Mundatmung, besonders in der Nacht. Das Zwerchfell arbeitet ja flach, die Nackenmuskeln müssen das kompensieren und der Kiefer beißt krampfhaft zu, um den Halsraum zu stabilisieren. Also eine falsche Zungenposition setzt den gesamten Kiefer unter permanente Dauerspannung.
2: Die Lösung liegt deshalb in der Kombination aus manueller Entlastung und gezieltem Training von Atem und Zunge. Wenn Zunge und Nasenatmung wieder als Team arbeiten, entspannt sich der Kiefer an der Wurzel.
3: Mit einer manuellen Kraftertherapie lösen wir zuerst die tiefen Blockaden im Kiefergelenk und am Schädelansatz, um den Schmerzreiz und die Muskelspannung spürbar herunterzufahren.
4: Und über die Atemphysio und gezieltes myofunktionelles Training bringen wir die Zunge zurück an unseren Gaumen. Sobald die Nasenatmung in der Nacht wieder automatisch läuft, dann fährt unser Nervensystem runter und der Kiefer lässt dann endlich wieder locker.
2: Kieferpressen ist also kein Schicksal und schon gar kein Grund, voreilig unter das Messer zu gehen. Wenn der Kopf morgens weiter dröhnt und der Kiefer schmerzt, sollte man das Gespräch mit spezialisierten Krafter- und Atemphysiotherapeuten suchen. Denn wer Zunge, Atem und Kiefer in ihr natürliches Gleichgewicht bringt, dem wird es der Körper schon beim nächsten Aufwachen danken. Ines Hartmann, Service-Redaktion.
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Lokale, wo Leitungswasser gratis ist, sind absolut die Ausnahme. Das zeigt ein AK-Stichprobenpreismonitor. Gibt's gleich in den Nachrichten um 12 hier auf Radio Grün-Weiß.

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1: Im Studio Christina Adler. Immer wieder kommt es vor, dass Mitarbeiter in Zügen attackiert oder bedroht werden. Aus diesem Grund fordert die Gewerkschaft wieder für das Bahnpersonal jetzt mehr Schutz. Damit klar ist, wie groß das Problem ist, braucht es laut Gewerkschaft eine Meldepflicht für alle Gewaltvorfälle. Die Details hat Hannes Harp für uns.
2: Gewalt beschränkt sich nicht nur auf Schläge, Tritte oder Bespucken. Auch psychische Gewalt, wenn Mitarbeiter bedroht, beschimpft oder belästigt werden, müssen erfasst werden. Ein verbindliches Melderegister sei die Basis dafür, damit Täterinnen oder Täter auch bestraft werden können. Denn nur wenn es einheitliche Standards dafür gibt, kann gezielt am Schutz der Mitarbeiter gearbeitet werden, fordert etwa Wiederchefin Olivia Janisch. Neben dem Melderegister für Gewalt fordert die Gewerkschaft auch mehr Bodycams für die Bahnmitarbeiter sowie bessere Alarmierungssysteme und mehr Zusammenarbeit mit der Polizei.
1: Gut findet die Gewerkschaft, dass Verkehrsminister Hanke mehr für die Sicherheit der Bahnbeschäftigten tun will und unter anderem ein Alkoholverbot an Bahnhöfen prüfen lässt. In diesem Jahr haben bislang 13.700 Menschen die österreichische Staatsbürgerschaft bekommen. Das sind um 17% mehr als noch vor einem Jahr. Die meisten haben die Staatsbürgerschaft bekommen, weil sie schon lange in Österreich wohnen, sie nachweislich gut Deutsch sprechen und auch gut integriert sind. Nach Staaten aufgeschlüsselt kommen die meisten Neo-Österreicher aus Syrien, der Türkei und Afghanistan. Im Fall der 28-jährigen Frau, die im Mai in Kottingbrunn im Bezirk Baden erschossen wurde, ist jetzt ein zweiter Verdächtiger in Deutschland festgenommen worden, bestätigt die Landespolizeidirektion Niederösterreich. Der Hauptverdächtige, ein 27-jähriger Steirer, sitzt bereits in Untersuchungshaft. Er soll die Frau erschossen haben. Laut seiner Aussage war der zweite Mann bei der Tat dabei. Das Motiv ist weiterhin unklar, die Ermittlungen laufen weiter. Nur 3 von 30 geprüften Lokalen servieren Leitungswasser gratis. Ein halber Liter Wasser kostet dabei mittlerweile schon bis zu 3,60 Euro. Das zeigt ein AK-Stichprobenpreismonitor in 30 Wiener Restaurants. Leitungswasser soll kostenlos bleiben, zumindest wenn Gäste andere Getränke oder Speisen bestellen, fordert die AK.
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3: Sonne bei euch in der Veit, da messen wir 25 Grad, 26 Grad sind es im Stadtpark in Graz und 25 bei euch in Trieben. Heute gibt es wirklich viel Sonnenschein am Nachmittag über den Bergen, vielleicht ein paar Quellwolken, aber Schauer und Gewitter, die bleiben die Ausnahme. Die Temperaturen angenehmer als in den letzten Tagen, zwischen 25 und knapp 30 Grad und auch nimmer so schwül. Und in der kommenden Nacht, da wird es angenehm kühl bei 17 bis 10 Grad und der Blick zur partiellen Sonnenfinsternis sollte gut sein und auch Sternball schauen, Stichwort Perseiden, sollte funktionieren in der Nacht. 3 nach 12, der Radio Grünweiß Verkehrs- und Blitzreporter wird kontrolliert in Graz, in der Gemeinstraße und zwar im 30er gegenüber vom Hofer. Danke da an den Sebastian und nochmal Graz, sehr gut Wiesgasse, statt einwärts bei den Tennisplätzen. 038 42 43 und 3 mal die 0, wenn ihr Infos für uns habt. Gute Fahrt.
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3: Ja, heute Abend, da wird's ernst. Für mich auf alle Fälle die letzte Chance, sowas wie eine Sonnenfinsternis zu sehen, auch wenn es nur eine partielle ist. Die nächste ist 2081. Nein, das erlebe ich nimmer. Ja, aber wie am besten? Natürlich mit einer Eclipse-Brille. Ohne wäre schlecht. Da sprechen wir gleich mit Florian Seitz vom Haus der Astronomie. Aber jetzt einmal Musik für euch. Taber ist dabei, Kerstin Ott und Helene Fischer und ganz aufgeregt auch schon die Pointe.

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0: Kurz nach 2:30, das ist der Radio Grün-Weiß Verkehrs- und Blitzreport mit einer Meldung von der A9 Pyrenautobahn Richtung Linz. Bitte weiter aufpassen. Im Baustellenbereich bei Kammern steht ein defektes Fahrzeug. Sonst alles ruhig, gute und sichere Fahrt.
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0: Hülsenfrüchte sind wertvolle Eiweißpflanzen. Für Landwirte sind sie vor allem auf dem Acker interessant. Benedikt Sprenker ist Agraringenieur, Landwirt und baut selbst Körnerleguminosen an.
1: Hülsenfrüchte bringen Abwechslung in die Fruchtfolge, verbessern den Boden und können durch ihre Symbiose mit Knöllchenbakterien sich selbst mit Stickstoff versorgen, wodurch sie natürlich Dünger kosten, aber gleichzeitig auch Energie sparen und die Emissionen von Treibhausgasen reduzieren.
0: Der Beitrag entstand im Rahmen der Kampagne Die Vier von Hier, die mit Unterstützung der Europäischen Union durchgeführt wird. Weitere Infos gibt's auf die4vonhier.eu.
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3: Im Studio Christina Adler. Österreich ist ein gespaltenes Land. Das sagen 2/3 der Österreicherinnen und Österreicher in einer Meinungsumfrage des Instituts für Markt- und Sozialanalysen. Außerdem sind sich laut Umfrage 7 von 10 Menschen unsicher, was bei politischen Entscheidungen richtig oder falsch ist. Gesellschaftliche Spaltung bringen vor allem bestimmte Streitthemen, sogenannte Bruchlinien, erklärt uns Meinungsforscher Paul Eiselsberg.
4: Wir haben dann noch zusätzlich gefragt, wo sind denn diese Bruchlinien der Gesellschaft? Also sind das allgemeine Grundstimmungsthemen oder andere Aspekte? Und da zeigt sich schon sehr, sehr stark, dass das Thema Zuwanderung, die Frage des Sozialsystems, aber auch das ganze Thema Umgang mit unterschiedlichen Religionen dabei eine große Rolle spielt.
3: Verursacht werde die Spaltung auch durch Politik und Medien. Hier könnte Gelassenheit in der politischen Auseinandersetzung helfen, so der Meinungsforscher. Personen, die ein Unternehmen vertreten, können sich jetzt einfacher bei Behörden online anmelden. Dafür wurde die ID Austria und das Unternehmensserviceportal miteinander verbunden. Befugte Personen können sich damit direkt im Namen ihrer Firma einloggen. Das soll Behördengänge für Unternehmen einfacher machen. Nur 3 von 30 geprüften Lokalen servieren Leitungswasser gratis. Ein halber Liter Wasser kostet dabei mittlerweile schon bis zu 3,60 Euro. Das zeigt ein AK-Stichprobenpreismonitor in 30 Wiener Restaurants. Leitungswasser soll kostenlos bleiben, zumindest wenn Gäste andere Getränke oder Speisen bestellen, fordert die AK. Am Ätna in Italien haben sich 2 weitere Lavaströme gebildet. Auch eine Aschewolke sorgt weiter für Probleme im Luftverkehr. Der Flughafen von Catania ist seit 5 Tagen nur noch eingeschränkt im Betrieb. Der Luftraum ist heute wieder zu bis mindestens 18 Uhr. Tausende Reisende sitzen fest bzw. müssen auf Flughäfen Palermo und Cosimo ausweichen.
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5: Jetzt am Nachmittag bleibt es im Großteil der Steiermark sonnig. Über den Bergen bilden sich da und dort ein paar kleine Quellwolken. Schauer sind heute aber die Ausnahme. Das Ganze bei 25 bis 30 Grad. Die haben wir auch schon fast. 29 Grad aktuell in Fürstenfeld und Graller. Und 28 Grad messen wir bei euch in Kindberg, Scheifling und auch in Bad Mitterndorf. Der Tag geht dann auch größtenteils sonnig und sehr klar zu Ende. Ideale Bedingungen also, um die Sonnenfinsternis heute zu beobachten. Nur in der Obersteiermark, da können Wolken mit den Blick nach Westen blockieren. Morgen am Donnerstag, da scheint dann den ganzen Tag die Sonne, meistens auch ohne Wolken, bei 25 bis 30 Grad wieder.
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5: 15:03 A9 Pyrenautobahn Richtung Linz. Da gibt's Stau zwischen Trieben und Rottenmann. Da verliert ihr aktuell rund 10 Minuten. 10 Minuten länger braucht ihr auch in Graz in der Puntigammer Straße im Baustellenbereich. Und nicht zu schnell fahren. Geblitzt wird einmal auf der S6 Semmering Schnellstraße Richtung Wien, nach dem Knotenbruck vor dem Tanzenbergtunnel und auf der S7 Fürstenfelder Schnellstraße Richtung Ungarn, und zwar vor der Unterflurtrasse Speltenbach. Da sage ich danke Anja und Fredi fürs Melden. Sollte euch was auffallen, 038 42 43 3x die 0. Gute Fahrt.
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5: Mittagstief hoffentlich alle gut überstanden. Und das Nachmittagstief, das schaffen wir auch noch. Vor allem mit richtig guter Musik. Marc Amber gleich mit dabei. Außerdem Nockis und Melissa Naschenweng im Duett. Und das ist Sophie Alice Baxter. Schönen Mittwoch.

0: euch einen schönen Mittwochnachmittag. Alles Wissenswerte rund um den heutigen Tag jetzt von Patricia Scheuchenstuhl.
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2: Mittwoch, 12. August, Zeit, die Zeiger wieder zurückzudrehen. Vor 81 Jahren, da sind die ersten Salzburger Festspiele nach dem Zweiten Weltkrieg wieder veranstaltet worden. Und auch damals ist trotz des abgespeckten Programms der Klassiker Jedermann aufgeführt worden. Genauso wie bei der Festspielgründung 1920 und heutzutage.
3: Fragst du mich das, mein Jedermann?
4: Fleetwood Mac!
2: Fleetwood Mac, die Band, die unter anderem für Lieder wie Go Your Own Way und Landslide bekannt ist, sind heute vor 59 Jahren zum ersten Mal aufgetreten. Nach dem Auftritt hat die Band ihren ersten Plattenvertrag bekommen. Und der Rest ist natürlich Musikgeschichte. Seit 1999 gilt der 12. August als Internationaler Tag der Jugend. Ein guter Anlass, um den Jüngeren heute ausnahmsweise mal nicht zu sagen, früher war alles besser.
5: Und wenn ich heute in der Lugner City gehe und der Herr will telefonieren, sagt er, ich bin beim Lugner.
2: Er ist Bauunternehmer, Society Star und Opernball-Ikone gewesen. 2 Jahre ist es heute her, dass Richard Lugner verstorben ist. 1990 hat er die Lugner City eröffnet, eines der größten Shopping-Centers Wiens. Bekannt ist er außerdem dafür gewesen, seinen Partnerinnen tierische Kosenamen zu geben. Am bekanntesten ist wohl seine Mausi gewesen. Gratulieren können wir heute Cara Delevingne. Mit ihren markanten Augenbrauen ist sie zu einem der bekanntesten Models der Welt geworden und längst auch erfolgreich auf der Kinoleinwand unterwegs. Und den 77. Geburtstag, den feiert heute der britische Musiker Mark Knopfler. Knopfler ist nicht nur Mitbegründer der Rockband Dire Straits, sondern auch als Solokünstler erfolgreich. Mit insgesamt 120 Millionen verkauften Tonträgern gehört er zu den Best-Selling Music Artists der Musikgeschichte.
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0: Und das ist heute einer der Sommerhits des Jahres 2011. Vor genau 15 Jahren, für insgesamt 4 Wochen auf Platz 1 bei uns in Österreich. Lucenzo und Don Omar, Danza Kuduro.

0: Themen in 9 Minuten in den Nachrichten um 3:30 bei uns auf Radio Grün-Weiß.
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Grillverbot aktuell auf den Grazer Auwiesen und auch in Kalkleiten. Und durch die anhaltende Dürre gibt's Futtermangel auf den Steirischen Almen.

0: Warte ich die Party ab. Vincent Groß und Tim Peters. Ich frage für einen Freund hier am Mittwochnachmittag auf Radio Grün-Weiß. Vor vier bei uns noch mit dabei. Aber die ERV oder auch gleich Juanes jetzt. 15.30 Uhr.
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0: Im Studio Patricia Scheuchenstuhl und die anhaltende Dürre sorgt auf den steirischen Almen zunehmend für Futtermangel.
2: Ja, Gras wächst langsamer und ist weniger nährstoffreich. Betroffen sind rund 40.000 Rinder und 7.000 Schafe. Bisher mussten nur vereinzelt Tiere vorzeitig ins Tal gebracht werden. Laut Landwirtschaftskammer werden aber die nächsten 2 bis 3 Wochen entscheidend. Bleibt der notwendige Regen aus, könnte es zu einem vorzeitigen Almabtrieb kommen. Auch danach bleibt die Lage schwierig. Futtermittel sind durch die Trockenheit knapp und teuer. Einige Bauern überlegen deshalb, Tiere früher zu verkaufen. Das größere Angebot an Schlachtrindern hat zuletzt bereits zu sinkenden Rindfleischpreisen geführt. Bis auf Weiteres darf nicht mehr gegrillt werden. Wegen der anhaltenden Trockenheit gilt auf den Grazer Auwiesen und in Kalkleiten derzeit ein Grillverbot. In Kalkleiten geht die Stadt Graz noch einen Schritt weiter. Die Grillstellen werden dauerhaft abgebaut, weil sie direkt an den Wald grenzen. Schon ein Funke oder nicht vollständig gelöschte Glut könnte derzeit einen Brand auslösen. Der Grazer Beteiligungsstadtrat Manfred Eber betont, dass man verantwortungsvoll handeln müsse, bevor etwas passiert. Und heute Abend erwartet uns, wie bereits mehrfach berichtet, ein wahres Naturspektakel. Die Sonne über Europa verdunkelt sich. Und auch bei uns in der Steiermark kann man die partielle Sonnenfinsternis bestaunen. Marlene Baumgartner mit näheren Informationen.
3: In Graz verdunkelt sich die Sonne gegen 19.24 Uhr teilweise. Wer in Leoben zuschaut, muss schon kurz davor bereit sein. In Leibniz etwa wird die partielle Sonnenfinsternis kurz danach sichtbar sein. Für eine gute Sicht braucht es einen möglichst freien Blick Richtung Westen. Experten empfehlen außerdem unbedingt eine spezielle Sonnenfinsternisbrille. Ohne ausreichenden Schutz kann der Blick in die Sonne schwere Schäden an der Netzhaut verursachen.
2: Auch beim Fotografieren sollten spezielle Sonnenfilter verwendet werden. Und ob das Wetter mitspielt, das weißt du jetzt, Marc.
0: Ja, größtenteils geht der Tag nämlich, so wie es jetzt schon ist, sonnig und dann später auch klar zu Ende. Jetzt sind ja noch ein paar Quellwolken unterwegs, 25 bis 30 Grad am Nachmittag. Und dann wirklich ideale Bedingungen im Großteil der Steiermark, um die partielle Sonnenfinsternis zu sehen. Nur in der Obersteiermark, da können Wolken den Blick Richtung Westen blockieren. Morgen am Donnerstag dann den ganzen Tag Sonnenschein, meistens sogar wolkenlos bei 25 bis 30 Grad. 3 Minuten nach 4:30 der Radio Grün-Weiß Verkehrs- und Blitzreport. Weiterhin Stau auf der A9 Pyrnautobahn Richtung Linz und zwar zwischen Trieben und Rottenmann. Da braucht ihr 10 Minuten länger und 10 Minuten Zeitverlust gibt's auch in Graz in der Puntigammer Straße im Baustellenbereich. Und geblitzt wird auf der S6 Richtung Wien nach dem Knotenbruck vor dem Tanzenbergtunnel und auf der S7 Richtung Ungarn vor der Unterflurtrasse Speltenbach. Sollte euch was auffallen, 038 42 43 3x die 0. Gute und sichere Fahrt.
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0: Mehr Musik, mehr Abwechslung für euren Mittwochnachmittag im Treffpunkt Steiermark. Und jetzt mehr Sport für euch. Andreas Meinhardt.
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2: Fußball. Für Sturm Graz geht es nach dem gestrigen Aus in der Champions League Quali gegen Fenerbahce Istanbul jetzt in der Gruppenphase der Europa League weiter. Die Türken sind auch im Rückspiel im Stadion Liebenau eine Nummer zu groß für die Blackies und gewinnen mit 1:0, sind also mit einem Gesamtscore von 3:0 weiter. Simon Seidl.
3: Teilweise in die Offensivaktionen falsche Entscheidungen getroffen oder hat es nicht in die Flügel geführt. Ich glaube, wenn du so den einzelnen Führungstreffer machst, dann kann das Spiel nur kippen. So ist einmal leider ausgeschieden. Ich glaube trotzdem, dass wir stolz auf uns sein können.
2: Sagt Simon Seidl. In der Meisterschaft geht es für Sturm am Samstag mit dem Heimspiel gegen Altach weiter. Wir bleiben noch beim Fußball. In der Conference League Quali geht Rapid heute Abend als klarer Favorit ins Rückspiel gegen Paide aus Estland. Das Hinspiel hat man mit 4:1 gewonnen. Anpfiff ist um 18 Uhr. Während Romano Schmidt und Florian Grillitsch nach Italien zu Serie A-Aufsteiger Frosinone wechseln, spielt Stefan Posch künftig fix für Mainz 05. Und das Supercup-Finale heute Abend in Salzburg zwischen PSG und Aston Villa wird, wie berichtet, von Omar Artan geleitet, jenem Schiedsrichter aus Somalia, dem bei der WM die Einreise untersagt worden war. Ein Sinnbild für den aktuellen Clinch zwischen UEFA und FIFA. Damit weiter zum Schwimmsport. Bei der Langbahn-EM in Paris sind sowohl Luka Mladenovic über 200 Meter Brust als auch Iris Julia Berger über 200 Meter Kaul ins Semifinale eingezogen, das ab 18.30 Uhr steigt. Und Tennis, der Steirer Sebastian Ofner scheitert beim Turnier von Cincinnati in der Qualifikation. Er muss sich dem Argentinier Marco Trungeletti in 3 Sätzen geschlagen geben. Lili Tager und Sinja Kaus haben dagegen in Cincinnati die 2. und letzte Qualifikationsrunde erreicht.
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1: Meta hat mit Ray-Ban gemeinsam eine KI-Brille rausgebracht und deswegen wird jetzt da geklagt. Und beim geplanten Dürrehilfspaket für Österreichs Bauern scheint sich die Regierung noch lange nicht einig zu sein. In 8 Minuten um 16 Uhr gibt's bei uns die News mit Christina Adler hier auf Radio Grün-Weiß.
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1: Im Studio Christina Adler. Beim geplanten Dürrehilfspaket für Österreichs Bauern scheint sich die Regierung noch lange nicht einig zu sein. Landwirtschaftsminister Totschnig hat ja angekündigt, dass auch unversicherte Bauern Geld für die Ernteausfälle bekommen sollen. SPÖ und NEOS sehen dafür aber wenig Spielraum im Budget. Sie warnen außerdem davor, dass sich Bauern künftig weniger versichern könnten, wenn der Staat Schäden übernimmt. Die Rekordtrockenheit hat laut Hagelversicherung Schäden von rund 1 Milliarde Euro verursacht. Zwei Drittel der Bevölkerung sehen Österreich als gespaltenes Land. Das zeigt eine aktuelle IMAS-Umfrage. Konflikte werden vor allem bei den Themen Zuwanderung, Sozialsystem und beim Umgang mit Religionen sichtbar. Verursacht werde die Spaltung auch durch Politik und Medien. Was es braucht, um Österreich zusammen statt auseinanderzubringen, sagt uns Meinungsforscher Paul Eiselsberg vom IMAS-Institut.
2: Vielleicht auch insgesamt mehr zu versuchen, das Gemeinsame einer Bevölkerung, die natürlich heterogen ist, die natürlich jetzt unterschiedlich auch aufgestellt wird, unterschiedliche Bedürfnisse hat, unterschiedlichste Interessen hat, unterschiedliche Themen hat, unterschiedliche soziale Situationen hat, hier aber trotzdem noch mehr in das Miteinander, in Richtung des Gemeinsamen auch noch zu gehen, zu finden. Wo ist denn der größte gemeinsame Nenner?
1: Die Umfrage hat außerdem ergeben, dass 7 von 10 Menschen unsicher sind, was bei politischen Entscheidungen richtig und was falsch ist. Die im Zuge des Rahmenabkommens zwischen den USA und dem Iran Mitte Juni vereinbarte Waffenruhe soll nach Angaben aus pakistanischen Sicherheitskreisen verlängert werden. Die Rede ist von 60 oder sogar 90 Tagen. Nicht sicher ist, ob die Öffentlichkeit informiert wird, sollte die Waffenruhe wirklich verlängert werden. Weil eine KI-Brille von Meta und Ray-Ban gegen den Datenschutz verstößt, hat der deutsche Verbraucherschutz den Facebook-Mutterkonzern jetzt angezeigt. Das Problem: mit der Brille kann man heimlich Fotos und Videos von anderen Menschen aufnehmen. Die zuständige Behörde sagt allerdings, der Verkauf sei erlaubt, wenn ein optisches Zeichen wie etwa ein rotes Licht zeigt, dass gerade gefilmt wird.
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3: Die Ray-Ban-Brille, mit der kann man heute auch nicht raufschauen in den Himmel und sich das ganze Spektakel anschauen. Dafür braucht es eine Sonnenfinsternisbrille. Es ist aber wirklich angerichtet heute im Großteil der Steiermark. Ideale Bedingungen für die Sonnenfinsternis, nur in der Obersteiermark. Da können heute Wolken den Blick Richtung Westen blockieren. Generell morgen am Donnerstag dann wieder 25 bis 30 Grad. Aktuell hat es außerdem 30 Grad in Bad Waltersdorf, 30 Grad bei euch in Bruck und Hieflau und 24 Grad am Lachtal.
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3: 16:03 A9 Pyrn Autobahn Richtung Linz. Da gibt es Stau zwischen Trieben und Rottenmann. Zeitverlust ungefähr 10 Minuten. Außerdem 10 Minuten Zeitverlust in Graz in der Puntigammer Straße im Baustellenbereich. Und der Peter hat sich gemeldet, in Judenburg ist ein Unfall in der Burggasse passiert. Es gibt da Stau, am besten die Innenstadt aktuell meiden. Gute und sichere Fahrt.
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3: Also ab 19.20 Uhr heute Brille auf. Großes Thema, die partielle, also die teilweise Sonnenfinsternis heute am Abend. Auch gleich Thema bei uns. Ohne Sonnenfinsternis Brille bitte aber auf gar keinen Fall raufschauen. Warum? Das besprechen wir gleich mit Georg Dittmann, Facharzt für Augenheilkunde und Optometrie. Gleich nach Andrea Berg und den Sugar Babes. Schönen Mittwochnachmittag.

0: Heute können wir uns auf eine partielle Sonnenfinsternis freuen. Schönen Mittwoch hier auf Radio Grün-Weiß. Ich glaube, an dem Thema ist niemand jetzt vorbeigekommen. Beginnt gegen 19.20 Uhr heute und fällt damit genau in die Zeit des Sonnenuntergangs rein. Und je nach Standort können dabei bis zu rund 90% der Sonne vom Mond bedeckt sein. Beim Beobachten müsst ihr aber vorsichtig sein. Die Sonne, die steht zu diesem Zeitpunkt zwar tief am Horizont und wirkt dadurch auch ein bisschen weniger hell. Gefährlich für die Augen bleibt sie aber trotzdem. Eine normale Sonnenbrille reicht nicht aus, erklärt Georg Dittmann, Facharzt für Augenheilkunde und Optometrie.
1: Das ist ganz, ganz wichtig. Es halten sich diesbezüglich ein paar Mythen in der Gesellschaft. Es gibt speziell zertifizierte Sonnenfinsternisbrillen. Die müssen eine ISO-Zertifizierung durchlaufen und die haben die physikalische Eigenschaft, dass sie nur einen Bruchteil des Lichtes tatsächlich durchlassen. Die sind auch im Alltag sonst nicht anwendbar, aber sind explizit wurden die gebaut für die Sonnenfinsternis. Und die gibt's. Die hat es auch in meiner Jugend bei der Sonnenfinsternis in den frühen 2000ern hat es die schon gegeben.
0: Ja, diese speziellen Sonnenfinsternisbrillen, die sind aus Pappkarton und dürfen keine Risse oder andere Beschädigungen haben. Weil schon ein kurzer, ungeschützter Blick in die Sonnenfinsternis kann die Netzhaut dauerhaft schädigen.
1: Ja, grundsätzlich ist es so, dass die Netzhaut per se keine Schmerzwahrnehmung hat an der Stelle des schärfsten Sehens. Und wenn man direkt in die Sonne schaut, dann ist es gar nicht gezwungen, dass man gleich einen Schmerz oder irgendwas merkt, sondern oft empfindet man das erst Tage später, dass sogenannte Skotome, also Ausfälle, im Gesichtsfeld auftreten. Und das kann irreversibel sein, also dass es nicht mehr rückgängig gemacht werden kann, einfach weil es zu Vernarbungen an der Netzhautzellen kommt.
0: Ja, trotz aller Warnungen halten sich da rund um die Sonnenfinsternis ein paar sehr, sehr hartnäckige Mythen.
1: Es gibt zum Beispiel diese Überlegung, dass man einen Kübel Wasser in den Garten stellt und indirekt in diesen Kübel hineinschaut oder in einen Spiegel oder in einen alten CD-Rolling und dann quasi indirekt ums Eck, in Anführungszeichen, die Sonnenfinsternis betrachtet. Auch das ist brandgefährlich, weil da kommt es eigentlich nur zu einer Umlenkung und führt zu de facto gleichen Netzhautschäden.
0: Ja, auch beim Fotografieren solltet ihr auf Nummer sicher gehen. Ferngläser, Teleskope und Kameras dürfen nicht ohne geeigneten Sonnenfilter auf die Sonne gerichtet werden. Also die wichtigste Botschaft von unserem Experten Georg Dittmann für heute Abend lautet: Sonnenfinsternis ja, aber nur mit geprüftem und auch unbeschädigtem Spezialschutz. Wer übrigens keine Sonnenfinsternisbrille hat, bei uns auf Social Media, da gibt's eine Anleitung, wie ihr euch die Sonnenfinsternis indirekt anschauen könnt, zum Selbstbasteln aus Küchenrolle, Papier und Alufolie. Und bei uns gibt's jetzt keine partielle, sondern eine totale Finsternis. Und zwar die des Herzens. Total Eclipse of the Heart, jetzt auf Radio Grün-Weiß.

0: In 10 Minuten Nachrichten, Wetter und Verkehr aus der Steiermark in Radio Grün-Weiß regional und in nur zwei. Die Monty Pythons, always look on the bright side of life. Gleich für euch hier auf Radio Grün-Weiß.
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0: Im Studio Patricia Scheuchenstuhl und die ÖBB prüfen ein mögliches Alkoholverbot am Grazer Hauptbahnhof.
2: Ja, Verkehrsminister Peter Hanke hat die Bahn beauftragt, für stark frequentierte Bahnhöfe entsprechende Verbote zu prüfen. Die ÖBB begrüßen die Maßnahme grundsätzlich und sehen auch in Graz Handlungsbedarf, vor allem zum Schutz von Reisenden und Mitarbeitern. Eine Entscheidung soll es in den kommenden Monaten geben. Bereits 2019 ist ein Alkoholverbot am Grazer Bahnhof diskutiert, damals aber nicht umgesetzt worden. Das steirische Kürbiskernöl dürfte heuer knapp und teuer werden. Wegen der anhaltenden Trockenheit rechnen die Kürbisbauern mit einer unterdurchschnittlichen Ernte. Details von Marlene Baumgartner.
3: Besonders schlecht schaut es auf den Schotterböden zwischen Graz und der slowenischen Grenze aus. Dort können die Böden kaum Wasser speichern. In einigen Regionen ist bereits geerntet worden. Die große Erntewelle wird aber erst Ende August erwartet. Große Vorräte aus dem Vorjahr gibt es kaum noch. Der geringere Ertrag dürfte sich auch negativ auf den Preis auswirken, erklärt Franz Labucca, Obmann des steirischen Kürbiskernöls, gegenüber der Kleinen Zeitung.
2: Um die steirische Kürbiskernernte in Zukunft zu sichern, wird außerdem an hitzetoleranten Sorten gearbeitet. Und die Bewegungsrevolution zeichnet steirische Gemeinden aus, die ihre Bevölkerung mit kreativen Ideen zu mehr Bewegung bringen. Heuer hat Flowing den Sieg geholt. Die oststeirische Gemeinde hat die Jury mit zahlreichen Bewegungsangeboten und der starken Einbindung der Bevölkerung überzeugt. Für Flowing winkt ein Preisgeld von 5.000 Euro. Platz 2 ist an Kumberg gegangen. Neumarkt in der Steiermark hat sich den 3. Platz geschnappt. Für die revolutionärste Gemeinde 2027 können sich steirische Gemeinden noch bis 31. August bewerben. Und damit schauen wir auch schon zum Wetter.
0: Und da bleibt es heute am Nachmittag größtenteils sonnig über den Bergen. Da bilden sich da und dort auch einmal kleine Quellwolken. Schauer bleiben aber die absolute Ausnahme. Jetzt zum interessanten Teil. Der Tag geht größtenteils sonnig und klar zu Ende. Also ideale Bedingungen, um die Sonnenfinsternis heute zu sehen. Nur in der Obersteiermark bei euch, da können Wolken den Blick Richtung Westen blockieren. Morgen am Donnerstag, da scheint dann den ganzen Tag die Sonne. Meistens ist es da sogar wolkenlos bei 25 bis 30 Grad. 16.32 Uhr, der Radio Grün-Weiß Verkehrs- und Blitzreport B68 Feldbacher Straße. Bitte aufpassen, da ist bei Hofstetten ein Unfall passiert. Die Einsatzkräfte sind schon vor Ort. Und 10 Minuten länger braucht ihr in Graz. In der Puntigammer Straße, da gibt es Stau im Baustellenbereich. Sollte euch was auffallen, gerne melden 038 42 43 3x die 0. Gute Fahrt.
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0: Das ist der Mittwoch auf Radio Grün-Weiß. Schön, dass ihr mit dabei seid.
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0: Und vielleicht seid ihr da morgen ab 18.30 Uhr auch dabei. Die Leoben Summer Nights am Hauptplatz in Leoben, die sorgen wieder für Sommerstimmung. Diesmal steht eine Tanzparty mit DJ Erich Fuchs auf dem Programm. Ebenfalls morgen startet in der Altstadt von Eisenerz das Rostfest. Bis Samstag verwandelt sich die Innenstadt in einen offenen Kulturraum mit Live-Musik, Kunst, Performance, Literatur, Film und urbanen Projekten. Mehr Infos gibt's online unter rostfest.at. Von Freitag bis Sonntag dreht sich bei den Steinzer Schilchertagen am Hauptplatz alles um Genuss, Tradition und natürlich den Schilcher. Freut euch da auf weststeirisches Lebensgefühl, regionale Kulinarik und ein stimmungsvolles Fest. Am Freitag um 18 Uhr heißt es bei der Eishalle Fressnitz bei Kriegach wieder umfallen tut. Beim traditionellen Maibaumumschneiden der Dörfler Fressnitz sorgen ein Dämmershoppen und anschließend eine Disco für Unterhaltung. Alle Infos gibt's unter kriegach.at. Ebenfalls am Freitag um 19 Uhr, da gastiert Norbert Schneider mit Band am Brucker Schlossberg mit seinem Programm Werkschau, präsentiert der dreifache Amadeus Music Award Gewinner neue Songs und ausgewählte Highlights aus seinem bisherigen Repertoire mit viel Gefühl, Gitarrenspiel und Wiener Schmäh. Am Samstag ab 9 Uhr treffen sich beim Puchmuseum in Judenburg wieder die Puchfreunde zur traditionellen Puchparade. Um 11 Uhr geht's da auf eine gemeinsame Fahrt. Die Rückkehr ist dann für 15 Uhr geplant. Die Teilnahme ist kostenlos. Infos gibt's online unter murtal.at. Und am Samstag und Sonntag steht am Salzstiegl der Alpe Adria Cup und die Salzstiegl Trophy im Trial auf dem Programm. Dabei zählen vor allem Balance, Technik und präzise Fahrzeugbeherrschung. Euch erwarten dort natürlich auch die Fahrer, die könnt ihr dort aus der nächsten Nähe beobachten. Infos online unter regiongraz.at. Und wie immer, egal was ihr unternehmt, wir wünschen euch ganz, ganz viel Spaß dabei.
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0: Josh gleich auf Radio Grün-Weiß.
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1: Im Studio Christina Adler. Der heutige Internationale Tag der Jugend soll auf die Probleme und Herausforderungen junger Menschen aufmerksam machen. Auch wenn die meisten Jugendlichen in Österreich grundsätzlich positiv in die Zukunft blicken, haben viele finanzielle Sorgen. Das zeigt auch der jüngste AK-Jugendmonitor. Ilkim Erdost, Bereichsleiterin im Bereich Bildung der Arbeiterkammer Wien.
2: Die Mehrheit der jungen Menschen zwischen 16 und 29 Jahren in Österreich schränkt sich weiterhin ein. Mehr als die Hälfte hat ihre Ersparnisse aufgebraucht oder sich verschuldet. Rund ein Fünftel muss Umzugspläne verschieben bzw. in der Aus- und Weiterbildung zurückstecken.
1: Gute Bildung, sichere Arbeit, leistbares Wohnen, soziale Gerechtigkeit und echte Mitbestimmung schaffen die Voraussetzungen für ein selbstbestimmtes Leben, so Erdost weiter. Lebenslang lautet heute das Urteil nach einer Home-Invasion und Schüssen auf Polizisten in St. Pölten. Drei Männer sollen da eine 74-jährige Frau in ihrem Haus überfallen und bedroht haben. Auf der Flucht soll einer der Männer dann auf zwei Polizisten geschossen haben. Er ist heute nicht rechtskräftig zu lebenslanger Haft verurteilt worden. Die beiden anderen Männer haben jeweils 4 Jahre Haft bekommen. Neu gekaufte Produkte sind oft doppelt und dreifach verpackt. Das soll sich jetzt aber ändern. In der EU werden ab heute schrittweise neue Verpackungsregeln eingeführt. Es soll erstens weniger Chemikalien in Lebensmittelverpackungen geben. Zweitens soll der Verpackungsmüll generell bis 2040 um mindestens 15% reduziert werden. Die Regelung wird schrittweise umgesetzt. Und der Vulkan Ätna sorgt weiterhin für ein Flugchaos in Italien. Am Flughafen Catania sind rund 700 Flüge ausgefallen oder konnten nicht wie geplant starten. Allein rund 400 Abflüge wurden gestrichen. Der Grund? Am Vulkan haben sich 2 weitere Lavaströme gebildet. Auch eine Aschewolke sorgt weiter für Probleme. Tausende Reisende sitzen jetzt fest und müssen auf andere Flughäfen umgeleitet werden.
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3: Da hat es aktuell 31 Grad bei euch in Bad Radkersburg, 29 Grad messen wir in Lanach, 22 Grad auf der Teichalm und in Landl hat es 30 Grad. Der Tag, der geht heute größtenteils sonnig und klar zu Ende. Ideale Bedingungen also heute für die Sonnenfinsternis. Nur in der Obersteiermark, da können Wolken den Blick nach Westen ein bisschen blockieren. Morgen am Donnerstag scheint dann den ganzen Tag die Sonne. Meistens ist es da sogar wolkenlos bei 25 bis 30 Grad.
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3: Um 5:03 B68 Feldbacher Straße. Da ist auf Höhe Hofstetten ein Unfall passiert. Die Einsatzkräfte sind da vor Ort. Und 10 Minuten verliert ihr, wenn ihr in Graz unterwegs seid. Da staut's in der Puntigammer Straße im Baustellenbereich. Sollte euch was auffallen, 038 42 43 3x die 0. Gute und sichere Fahrt.
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3: Feuermelder, aber genau fürs Gegenteil. Also für Wasser, das gibt's und ist auch gleich Thema. Bei uns im Treffpunkt Steiermark nach den Backstreet Boys, Oliver Heidt und Phil Collins. Schönen Mittwoch.

Liebe Freunde von Radio Grün-Weiß, da ist der Oliver Heid und ihr hört den Treffpunkt Steiermark und ich wünsche euch jetzt viel Spaß mit meiner Musik. 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

0: Und nicht nur Backstreet's Back, auch Marlene Baumgartner.
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0: Mehr Sicherheit bei Hochwasser, das verspricht ein neues Warngerät, und zwar erfunden von einer Professorin an der Universität von Texas. Und das Gerät, das könnte in Zukunft tatsächlich Absicherung bieten und im Ernstfall sogar Leben retten. Und Marlene, du weißt, was da dahinter steckt.
2: So ist es. Konkret geht es um ein Hochwasserwarngerät für private Haushalte.
0: Okay.
2: Die Idee dahinter, das Gerät soll so unkompliziert sein wie ein Rauchmelder. Also einmal montiert, soll es weitgehend von selbst laufen.
0: Mhm.
2: Es besteht aus einem Wasserstandssensor, einer Alarmsirene und einem Warnlicht und wird ganz einfach etwa an einem Baum oder einem Zaun befestigt.
0: Ich glaube, was uns jetzt alle interessiert, wie funktioniert das Ding?
2: Also das Gerät misst stets den Wasserstand und ab einem gewissen Wert, den muss man halt vorher einstellen, schlägt es dann Alarm. Dann beginnt die Sirene und auch das Warnlicht leuchtet.
0: Mhm.
2: Eine Internetverbindung oder eine App braucht es dafür nicht. Gedacht ist der private Hochwassermelder vor allem als zusätzliche Absicherung. Etwa dann, wenn öffentliche Warnsysteme ausfallen. Und es soll günstig und wartungsfreundlich sein.
0: Jetzt gibt's aber, glaube ich, nur mehr ein Problem.
2: Genau, also aktuell werden noch Investoren benötigt, um endgültig mit der Produktion zu starten. Aber wenn sich das System durchsetzt, könnte es künftig in hochwassergefährdeten Regionen für zusätzliche Sicherheit sorgen.
0: Ich glaube dran. Also hoffen wir mal, dass sich so eine tolle Erfindung durchsetzen wird.
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0: Mehr Musik und mehr Abwechslung gibt es natürlich auch am Mittwochabend hier bei Jump auf Radio Grün-Weiß. Und gleich gibt es eine österreichisch-deutsch-italienische Freundschaft. Freut euch auf Andreas Gabalier und Pietro Basile. Ihren gemeinsamen Song Una Canzone per te gibt's gleich. Also dranbleiben.
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0: Mittwochabend, ihr hört Radio Grün-Weiß und die Sendung Jump. Schön, dass ihr nach wie vor mit dabei seid. Seit Jahren stehen Paul Pizzerra und Otto Jaus gemeinsam auf der Bühne und kennen sich wirklich in- und auswendig. Ihre Beziehung ist auch mit einer Ehe zu vergleichen. Gibt es da eigentlich einen Tipp für eine glückliche Beziehung, falls es gerade kriselt?
1: Reden, ansprechen und nichts hinunterschlucken, alles formulieren, wertschätzend sein, trotzdem respektvoll und folgerichtig auf die eigenen Bedürfnisse hinweisen, den anderen aussprechen lassen, zuhören und versuchen, gemeinsam zu wachsen.
0: Mhm. Otto Jaus hat dem eigentlich nichts mehr hinzuzufügen, außer...
2: Und wenn man merkt, dass wirklich nicht mehr geht, die Reißleine ziehen, bevor es ganz schlimm wird.
0: Ja. Da hat er wohl recht. Und eine Anmerkung gibt's dann doch noch. Ja,
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3: ja,
1: Liebsten
3: genau.
1: Zusammensitzen und einfach einmal Urlaub fürs Gehirn, tolle Musik auf sich wirken lassen und vielleicht
2: voll richtig.
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0: So ist es. Ja, und jetzt die Fragen aller Fragen. Wo soll die Reise von Pizzerra und Jaus in Zukunft hingehen? Was ist eigentlich so geplant?
1: Wir spielen heuer eben noch unsere Tour fertig und die, ja, ich sehe früh, also da kann man nicht mehr viel tun. Also da freuen wir uns auf schöne Auftritte nächstes Jahr. Das wird dann, wenn wir mit der fertig sind, announced und freuen wir uns auf schöne Termine. Und ansonsten wünschen wir den Menschen einfach viel Spaß und gute Unterhaltung mit unserer Musik.
2: Genau, ja.
0: Dem ist eigentlich nichts mehr hinzuzufügen, außer noch ein Song von Pizzerra und Jaus. Viel Spaß jetzt mit Liebe zum Mitnehmen.

In Kur auf Radio Grün-Weiß, SOS Project und Tante Thomas mit Sunshine in my Soul. Und jetzt geht's mit Austropop von Lukas Fendrich weiter. Ja, das ist der Sohn von Reinhard Fendrich und ihr hört jetzt die aktuelle Single Meier.

0: Jetzt ist wieder Zeit für einen Dreier, und zwar einen Hit-Dreier auf Radio Grün-Weiß. Mit dabei Musik aus der Steiermark von Michael Russ, dann gibt's Katy Perry mit Watch It Burn und den Anfang macht der Kärntner Rian mit La Terrassa. Schönen Mittwochabend hier auf Radio Grün-Weiß.
1: Chicos,

0: Genauso klingt er der Mittwochabend bei Jump auf Radio Grün-Weiß. Und nach einer kurzen Klopause geht's dann mit diesem Song weiter. Lucas Graham und Second Chance habe ich dann gleich für euch.
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Und ruckzuck ist eine Stunde vorbei. Das war's mit Jump für diese Woche. Nächsten Mittwoch bin ich aber ab 19 Uhr wieder für euch im Studio. Bis dahin bleibt gesund und haltet die Ohren steif. Ich bin Karin Feider. Tschüss, ciao und baba und bis zum nächsten Mal. Well,

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1: Im Studio Christina Adler. Österreich ist ein gespaltenes Land. Das sagen 2/3 der Bevölkerung in einer aktuellen IMAS-Meinungsumfrage. Für die gesellschaftliche Spaltung sorgen vor allem bestimmte Streitthemen wie etwa die Zuwanderung, das Sozialsystem und auch der Umgang mit unterschiedlichen Religionen. Begünstigt werde diese Spaltung auch durch Politik und Medien, heißt es von Meinungsforschern. Neu gekaufte Produkte sind oft doppelt und dreifach verpackt. Das soll sich jetzt aber ändern. In der EU werden ab heute schrittweise neue Verpackungsregeln eingeführt. Es soll erstens weniger Chemikalien in Lebensmittelverpackungen geben. Zweitens soll der Verpackungsmüll generell bis 2040 um mindestens 15% reduziert werden. Die Regelung wird schrittweise umgesetzt. Damit wir künftig besser mit Hitzewellen zurechtkommen, soll in Österreich das Fernkältenetz stärker ausgebaut werden. Dafür sollen in den nächsten 10 Jahren fast 200 Millionen Euro in die Hand genommen werden. Bei der Technik wird ca. 6 Grad kaltes Wasser über unterirdische Leitungen zu Häusern transportiert, um diese umweltfreundlich zu kühlen. Mehrere Städte, darunter etwa Graz, nutzen Fernkälte bereits. Neu dazugekommen ist zuletzt auch Bregenz. In Frankreich hat die Ernte der Champagnertrauben heuer so früh begonnen wie noch nie. Grund ist die Rekordhitze. Die Trauben sind dadurch viel schneller reif. Die Winzer rechnen mit einer guten Qualität, aber auch einer kleineren Ernte, denn der Frost hat im Frühjahr fast 40% der Knospen zerstört. Gleichzeitig setzt die Hitze den Reben zu und bremst teilweise das Wachstum. Die Weinlese in Österreich beginnt im Normalfall Mitte bis Ende September und zieht sich durch den gesamten Oktober.
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1: Im Studio Christina Adler. Österreich ist ein gespaltenes Land. Das sagen 2/3 der Bevölkerung in einer aktuellen IMAS-Meinungsumfrage. Für die gesellschaftliche Spaltung sorgen vor allem bestimmte Streitthemen wie etwa die Zuwanderung, das Sozialsystem und auch der Umgang mit unterschiedlichen Religionen. Begünstigt werde diese Spaltung auch durch Politik und Medien, heißt es von Meinungsforschern. Neu gekaufte Produkte sind oft doppelt und dreifach verpackt. Das soll sich jetzt aber ändern. In der EU werden ab heute schrittweise neue Verpackungsregeln eingeführt. Es soll erstens weniger Chemikalien in Lebensmittelverpackungen geben. Zweitens soll der Verpackungsmüll generell bis 2040 um mindestens 15% reduziert werden. Die Regelung wird schrittweise umgesetzt. Damit wir künftig besser mit Hitzewellen zurechtkommen, soll in Österreich das Fernkältenetz stärker ausgebaut werden. Dafür sollen in den nächsten 10 Jahren fast 200 Millionen Euro in die Hand genommen werden. Bei der Technik wird ca. 6 Grad kaltes Wasser über unterirdische Leitungen zu Häusern transportiert, um diese umweltfreundlich zu kühlen. Mehrere Städte, darunter etwa Graz, nutzen Fernkälte bereits. Neu dazugekommen ist zuletzt auch Bregenz. In Frankreich hat die Ernte der Champagnertrauben heuer so früh begonnen wie noch nie. Grund ist die Rekordhitze. Die Trauben sind dadurch viel schneller reif. Die Winzer rechnen mit einer guten Qualität, aber auch einer kleineren Ernte, denn der Frost hat im Frühjahr fast 40% der Knospen zerstört. Gleichzeitig setzt die Hitze den Reben zu und bremst teilweise das Wachstum. Die Weinlese in Österreich beginnt im Normalfall Mitte bis Ende September und zieht sich durch den gesamten Oktober.
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1: Im Studio Christina Adler. Österreich ist ein gespaltenes Land. Das sagen 2/3 der Bevölkerung in einer aktuellen IMAS-Meinungsumfrage. Für die gesellschaftliche Spaltung sorgen vor allem bestimmte Streitthemen wie etwa die Zuwanderung, das Sozialsystem und auch der Umgang mit unterschiedlichen Religionen. Begünstigt werde diese Spaltung auch durch Politik und Medien, heißt es von Meinungsforschern. Neu gekaufte Produkte sind oft doppelt und dreifach verpackt. Das soll sich jetzt aber ändern. In der EU werden ab heute schrittweise neue Verpackungsregeln eingeführt. Es soll erstens weniger Chemikalien in Lebensmittelverpackungen geben. Zweitens soll der Verpackungsmüll generell bis 2040 um mindestens 15% reduziert werden. Die Regelung wird schrittweise umgesetzt. Damit wir künftig besser mit Hitzewellen zurechtkommen, soll in Österreich das Fernkältenetz stärker ausgebaut werden. Dafür sollen in den nächsten 10 Jahren fast 200 Millionen Euro in die Hand genommen werden. Bei der Technik wird ca. 6 Grad kaltes Wasser über unterirdische Leitungen zu Häusern transportiert, um diese umweltfreundlich zu kühlen. Mehrere Städte, darunter etwa Graz, nutzen Fernkälte bereits. Neu dazugekommen ist zuletzt auch Bregenz. In Frankreich hat die Ernte der Champagner-Trauben heuer so früh begonnen wie noch nie. Grund ist die Rekordhitze. Die Trauben sind dadurch viel schneller reif. Die Winzer rechnen mit einer guten Qualität, aber auch einer kleineren Ernte, denn der Frost hat im Frühjahr fast 40% der Knospen zerstört. Gleichzeitig setzt die Hitze den Reben zu und bremst teilweise das Wachstum. Die Weinlese in Österreich beginnt im Normalfall Mitte bis Ende September und zieht sich durch den gesamten Oktober.
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